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0: 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Uhr im Stadtkino. 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Anfang das Stück am 7.
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1: In einer neuen Ausstellung im Kunstmuseum Basel lässt sich beinahe miterleben, wie Kunstgeschichte gefördert und befördert wird. Van Gogh, Hodler und ein Cabriolet erzählt die Geschichte von der Sammlerin und Mäzenin Gertrud Düby-Müller. Vermutlich die erste Solothurnerin mit einem Auto. Zumindest könnte man sie so überspitzt formulieren. Alpinistin, Fotografin und Mäzenin. Ihr Porträt in «Blick ins Unendliche» von Ferdinand Hodler hängt seit rund 90 Jahren im Stegenhaus vom Kunstmuseum Basel Hauptbau. Eine stille Figur also, die trotzdem einiges in der Schweizer Kunstgeschichte bewegt hat, vor allem im frühen 20. Jahrhundert.
2: Sie hat sich auch einfach viele Freiheiten genommen, die dann auch für Frauen aus ihrem Stand vielleicht nicht vorgesehen gewesen wären. Sie ist Modell gestanden, aber sie ist eben auch Auto gefahren oder sie ist Bergsteigen. Frauen sind im SAC nicht erlaubt gewesen, beispielsweise.
1: Sagt die Kuratorin für die Ausstellung Geraldine Mayer. Gertrud Düby-Müller ist mit ihrem Bruder Solothurn quasi als Waise aufgewachsen am Ende vom 19. Jahrhundert. Über den Nachbar und Sammler Oskar Miller hat sie Zugang zur Kunst gefunden. Zuerst als Modell, später als Sammlerin. Mit knapp 20 kauft sie bereits ein Bild, gemalt von Vincent van Gogh. Autofahren, entbergen, fotografieren und lange nicht heiraten. Gertrud Düby-Müller hat sich Freiheiten genommen, die für Frauen aus ihrer sozialen Schicht alles andere als selbstverständlich gesehen sind. Ihr Vermögen hat ihr das ermöglicht. Aber die Ausstellung zeigt auch, sie hat nicht einfach nur profitiert von einem Privileg, sondern es aktiv eingesetzt. So pflegt sie enge Freundschaften mit Künstlern wie Ferdinand Hodler und Kuno Amiet und unterstützt sie auch finanziell. Auch die Genferin Alice Bailey. Gleichzeitig sammelt sie Bilder, die zu ihrer Zeit noch gar nicht selbstverständlich Teil der Kunstgeschichte sind oder Teil des guten Geschmacks gelten. Van Gogh gilt also noch nicht als Genie, wie man ihn heute kennt. Seine Malerei wirkt damals als wild, expressiv und teilweise kontrovers. Auch Ferdinand Hodler seine Darstellungen von Erotik und Liebe stößt nicht überall auf Begeisterung. Gertrud Düby-Müller kauft sie trotzdem.
2: Also Geldgebende spielen sicher auch eine wichtige Rolle. Aber man kann zum Beispiel auch sagen, es gibt keine Künstlergenie ohne ein Netzwerk, das sie unterstützt. Also es braucht eben Geldgeber. Sie müssen auch von etwas leben können. Aber es braucht auch Leute, die ihnen zusprechen und sie ermutigen, ihren Weg zu gehen und die Kunst weiterhin zu malen.
1: Genau das macht die Ausstellung sichtbar. Kunstgeschichte entsteht nicht nur durch die grossen Namen, sondern eben auch durch die Leute rundherum, die Bilder kaufen, KünstlerInnen unterstützen, Beziehungen pflegen und damit überhaupt erst ermöglichen, dass Kunst sichtbar wird. Und dann ist auch noch das Cabriolet. Es wird zum Symbol für Gertrud Düby-Müller ihre Bewegungsfreiheit und für ihr Netzwerk.
2: Cabriolet steht einerseits natürlich für Freiheit, aber andererseits auch ist es dazu da, um Künstler zu besuchen, im Fall von Gertrud Düby-Müller. Und zum Beispiel hat sie ihren Van Gogh in den Koffer gepackt und hat über die Alpenpässe gefahren, damit sie ihn können Giovanni Giacometti zeigen konnte und hat ihn nachher noch in Kuno Amietis Atelier in Schwand ausgelegt, damit er das Werk können studieren konnte. Wir haben auch Fotografien von seinem Atelier mit ihrem Van Gogh.
1: Die Ausstellung Van Gogh, Hodler und ein Cabriolet ist im Moment nicht nur ein Spaziergang durch die Schweizer Kunstgeschichte. Sie zeigt, wer hinter dieser Geschichte verschwindet und wer sie mitprägt. Gertrud Düby-Müller hat ihre Freiheiten genutzt, um sich selber und Kunst in Bewegung zu bringen. Sie lebt zwischen 1988 bis 1980. Die Ausstellung selber ist noch zu sehen bis am 7. Februar 2027 im Kunstmuseum Basel Neubau. Für Radio X, der Mirko Kempf.
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1: Es ist Sonntag, der 11. Oktober und das kannst du heute alles in Basel unternehmen. Ein interaktiver Klangspaziergang kannst du vom Campus Musikakademie Basel besuchen. Der Spaziergang fängt am 11. Uhr an. Auch am 11. Uhr fährt in der Kaserne der Core-Workshop Exercise in Lying Follow-Up. Im Museum Tägeli kannst du heute eine Führung durch die Sammlung schon Tägeli besuchen. Am 11:30 Uhr fährt die Führung an. Das Jugendtreff im Freizeithaus Allschwil macht am 2 seine Türen auf. In der Märthalle kannst du die Ausstellung Video City Biodiversity and Planned Reality besuchen. Die Ausstellung Kult, Kultur, Kunst, jüdische Erfahrungen kannst du im Jüdischen Museum Schweiz besuchen. Backjumps, The Life Issue Reality Check ist die Ausstellung, die du in der Collab Gallery kannst besuchen. In der Fondation Baylor läuft die Ausstellung Constellations. Im Ausstellungsraum Klingenthal läuft aktuell die Ausstellung Beppi. Die Ausstellung Casey Rees Omnia Ex Natura in situ kannst du im Haus der elektronischen Künste besuchen. Die Ausstellung Digital Light kannst du in der Kunsthalle Basel besuchen. Die Veranstaltung Römer Weekends kannst du heute noch im Augusta Raurica besuchen. Und im Naturhistorischen Museum erfährst du alles über Dino und Saurier.
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0: Es ist Sonntag, der 11. Oktober und das kannst du heute oben alles unternehmen. Die Preisverleihung vom Luststreifen Filmfestival gibt es heute am 4. im Stadtkino. Den Film «Black Burns Fast» kannst du heute auch im Stadtkino am 6. im Rahmen vom Luststreifen Filmfestival besuchen. Im Kultkino Atelier kannst du den Film «Moskas» schauen, auch fort am 10 vor 6 an. Im Tanzhaus Basel gibt es heute die Vorstellung «The Bridge» von der professionellen Ballettschool Basel in Kooperation mit dem Tanzhaus Basel. Die Vorführung fährt am 7. an. Und im Theater Basel kannst du das Stück «Das Wort für Welt ist Wald» besuchen. Anfang du das Stück am 7.
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1: In einer neuen Ausstellung im Kunstmuseum Basel lässt sich beinahe miterleben, wie Kunstgeschichte gefördert und befördert wird. Van Gogh, Hodler und ein Cabriolet erzählt die Geschichte von der Sammlerin und Mäzenin Gertrud Dübi-Müller. Vermutlich die erste Solothurnerin mit einem Auto. Zumindest könnte man sie so überspitzt formulieren. Alpinistin, Fotografin und Mäzenin. Ihr Porträt in «Blick ins Unendliche» von Ferdinand Hodler hängt seit rund 90 Jahren im Stegenhaus vom Kunstmuseum Basel Hauptbau. Eine stille Figur also, die trotzdem einiges in der Schweizer Kunstgeschichte bewegt hat, vor allem im frühen 20. Jahrhundert.
2: Sie hat sich auch einfach viele Freiheiten genommen, die dann auch für Frauen aus ihrem Stand vielleicht nicht vorgesehen gewesen wären. Sie ist Modell gestanden, aber sie ist eben auch Auto gefahren oder sie ist Berggestiegen. Frauen sind im SAC nicht erlaubt gewesen, beispielsweise.
1: Sagt Kuratorin für die Ausstellung Geraldine Mayo. Gertrud Dübi-Müller ist mit ihrem Bruder Solothurn quasi als Waise aufgewachsen am Ende vom 19. Jahrhundert. Über den Nachbar und Sammler Oskar Müller hat sie Zugang zur Kunst gefunden. Zuerst als Modell, später als Sammlerin. Mit knapp 20 kauft sie bereits ein Bild, gemalt von Vincent van Gogh. Autofahren, entbergen, fotografieren und lange nicht heiraten. Gertrud Dübi-Müller hat sich Freiheiten genommen, die für Frauen aus ihrer sozialen Schicht alles andere als selbstverständlich gewesen sind. Ihr Vermögen hat ihr das ermöglicht. Aber die Ausstellung zeigt auch, sie hat nicht einfach nur profitiert von ihrem Privileg, sondern es aktiv eingesetzt. So pflegt sie enge Freundschaften mit Künstlern wie Ferdinand Hodler und Kuno Amiet und unterstützt sie auch finanziell. Auch die Genferin Alice Bailey. Gleichzeitig sammelt sie Bilder, die zu ihrer Zeit noch gar nicht selbstverständlich Teil der Kunstgeschichte sind oder Teil des guten Geschmacks gelten. Van Gogh gilt also noch nicht als Genie, wie man ihn heute kennt. Seine Malerei wirkt damals als wild, expressiv und teilweise kontrovers. Auch Ferdinand Hodler seine Darstellungen von Erotik und Liebe stößt nicht überall auf Begeisterung. Gertrud Dübi-Müller kauft sie trotzdem.
2: Also Geldgebende spielen sicher auch eine wichtige Rolle. Aber man kann zum Beispiel auch sagen, es gibt keine Künstlergenie ohne ein Netzwerk, das sie unterstützt. Also es braucht eben Geldgeber. Sie müssen auch von etwas leben können, aber es braucht auch Leute, die ihnen zusprechen und sie ermutigen, ihren Weg zu gehen und die Kunst weiterhin zu malen.
1: Genau das macht die Ausstellung sichtbar. Kunstgeschichte entsteht nicht nur durch die grossen Namen, sondern eben auch durch die Leute rundherum, die Bilder kaufen, KünstlerInnen unterstützen, Beziehungen pflegen und damit überhaupt erst ermöglichen, dass Kunst sichtbar wird. Und dann ist auch noch das Cabriolet. Es wird zum Symbol für Gertrud Dübi-Müller ihre Bewegungsfreiheit und für ihr Netzwerk.
2: Cabriolet steht einerseits natürlich für Freiheit, aber andererseits auch ist es dazu da, um Künstler zu besuchen, im Fall von der Gertrud Dübi-Müller. Und zum Beispiel hat sie ihren Van Gogh in den Koffer gepackt und hat über die Alpenpässe gefahren, damit sie ihn können Giovanni Giacometti zeigen konnte und hat ihn nachher noch in Kuno Amietis Atelier in Schwand ausgelegt, damit er das Werk können studieren konnte. Wir haben auch Fotografien von seinem Atelier mit ihrem Van Gogh.
1: Die Ausstellung Van Gogh, Hodler und ein Cabriolet ist im Moment nicht nur ein Spaziergang durch die Schweizer Kunstgeschichte. Sie zeigt, wer hinter dieser Geschichte verschwindet und wer sie mitprägt. Gertrud Dübi-Müller hat ihre Freiheiten genutzt, um sich selber und Kunst in Bewegung zu bringen. Ich glaube, zwischen 1988 bis 1980. Die Ausstellung selber ist noch zu sehen bis am 7. Februar 2027 im Kunstmuseum Basel Neubau. Für Radio X, der Mirko Kempf.
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1: Es ist Sonntag, der 11. Oktober und das kannst du heute alles in Basel unternehmen. Ein interaktiver Klangspaziergang kannst du vom Campus Musikakademie Basel besuchen. Der Spaziergang fährt am 11. Uhr an. Auch am 11. Uhr fährt in der Kaserne der Core-Workshop Exercise in Lying Follow-Up. Im Museum Tägeli kannst du heute eine Führung durch die Sammlung Jean Tägeli besuchen. Am 11:30 Uhr fährt die Führung an. Das Jugendtreff im Freizeithaus Allschwil macht am 2 seine Türen auf. In der Märthalle kannst du die Ausstellung Video City Biodiversity and Plant Reality besuchen. Die Ausstellung Kult, Kultur, Kunst, jüdische Erfahrungen kannst du im Jüdischen Museum Schweiz besuchen. Backjumps, The Life Issue Reality Check ist die Ausstellung, die du in der Collab Gallery kannst besuchen. In der Fondation Belo läuft die Ausstellung Constellations. Im Ausstellungsraum Klingenthal läuft aktuell die Ausstellung Peppi. Die Ausstellung Casey Rees Omnia Ex Natura in situ kannst du im Haus der elektronischen Künste besuchen. Die Ausstellung Digital Light kannst du in der Kunsthalle Basel besuchen. Die Veranstaltung Römer Weekends kannst du heute noch im Augusta Raurica besuchen. Und im Naturhistorischen Museum erfährst du alles über Dino und Saurier.
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1: Quiet Storm, das neue Album vom Duo Space Africa, macht sie zum Ensemble. Mit Features aus dem Bereich Oper, Jazz und klassische Musik öffnen sie den Kosmos von Ambient und Dub und gehen so gemeinsam einer Frage nach, wie Diaspora tönt in den Fingern von zwei unglaublich kunstvollen, ehemaligen Working Class Boys aus Manchester, England. Ein Track-Up, Quiet Storm, von Space Africa, hört ihr jetzt.

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5: Auch ich zahle Steuern, sage ich. Ich will es immer wieder sagen. Wenn ich immer wieder hören muss, such dir eine andere Arbeit.
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1: 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Oktober, und das kannst du heute alles in Basel unternehmen. Ein interaktiver Klangspaziergang kannst du vom Campus Musikakademie Basel besuchen. Der Spaziergang fängt am 11. Uhr an. Auch am 11. Uhr fängt in der Kaserne der Core-Workshop Exercise in Lying Fallow an. Im Museum Tägeli kannst du heute eine Führung durch die Sammlung Jean Tägeli besuchen. Am 11:30 Uhr fängt die Führung an. Der Jugendtreff im Freizeithaus Allschwil macht am 2 seine Türen auf. In der Märthalle kannst du die Ausstellung Video City Biodiversity and Planned Reality besuchen. Die Ausstellung Kult, Kultur, Kunst, jüdische Erfahrungen kannst du im Jüdischen Museum Schweiz besuchen. Backjumps, The Life Issue Reality Check ist die Ausstellung, die du in der Collab Gallery kannst besuchen. In der Fondation Baylor läuft die Ausstellung Constellations. Im Ausstellungsraum Klingenthal läuft aktuell die Ausstellung Peppi. Die Ausstellung Casey Rees Omnia Ex Natura in situ kannst du im Haus der elektronischen Künste besuchen. Die Ausstellung Digital Light kannst du in der Kunsthalle Basel besuchen. Die Veranstaltung Römer Weekends kannst du heute noch im Augusta Raurica besuchen. Und im Naturhistorischen Museum erfährst du alles über Dino und Saurier.
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3: Sonntag, 11. Oktober 2026. Herzlich willkommen bei EverX Green. Am Mikrofon sind Pascal Hinninger
4: und Walter von der Vogelwarte.
3: Und es gibt ein Special heute. Zum Glück lebt er noch, sonst machen wir mal Specials von dort. Aber der lebt noch, der Nile Rodgers. Wir machen ein Special, weil der zu uns kommt auf Basel. An die Baloise Session am 19. Oktober kommt er zusammen mit dem Rick Astley, also Rick Astley im Vorprogramm. Und am 20. Oktober hat Natasha Bedingfield vorne dran. Nile Rodgers ist natürlich Bandmitglied von Chic. Und zum Anfang Körmer Schick mit Good Times. Der hat es bis auf Platz 5 in der UK und bis auf Platz 1 in den US-Charts geschafft.

written and produced by Nile Rodgers und Chic-Schlagzeuger Bernie Edwards. Sister Sledge mit We Are Family, ebenfalls aus dem 79. Der Titel hat es bis auf Platz 8 in den UK-Charts, 2 in den US und Platz 6 in der Schweiz gelenkt. Ich weiss nicht mehr, wenn ich den Satz angefangen habe. Darum weiss ich jetzt auch nicht, wenn es laufen soll. Das weiss niemand mehr. Es ist Sonntagmorgen. Please forgive me. Brian Adams. Nein, wir machen ein Nile Rodgers Special. Nile Rodgers, Producer, auch von Sheila and B Devotion, Spacer, auch aus dem 79. Platz 18 UK Charts, Platz 9 Germany.

0: Respectfully I say to you hat sich natürlich nicht gereimt. Respectfully I say to thee, ein bisschen altertümlich. Auch das auf dem Mist von Nile Rodgers gewachsen, geschrieben und produziert. Diana Ross, Upside Down in den USA, Platz 1, in der Schweiz Platz 1. Was ist auch in England passiert? Nur Platz 2.
1: Wird irgendein Komiker im Weg gewesen.
0: Ah, okay.
1: Mit so einer Plüschfigur. Hat okay. Jemand die gerne in England.
0: Okay.
1: Debbie Harry, das ist die Sängerin von Blondie. Die erste Solo-Single ist produziert worden und auch geschrieben von Nile Rodgers. Backfired aus dem 81, Platz 32 UK, Platz 43 US-Charts.

1982 hat der Nile Rodgers den Soundtrack zum Film Soup for One produziert. Und einen Titel von diesem Soundtrack haben wir gerade gehört: Carly Simon mit Why. Platz 10 UK, Platz 74 US Charts. Jetzt ein Überhit. In Austria und Germany nur Platz 2. Sonst wäre es ein Dach 1. Weil in der Schweiz ist es bis aufs 1 gekommen. Wie auch in den UK und den US Charts. Da ist der David Bowie mit Let's Dance. Der David Bowie hat auch produziert, zusammen mit dem Nile Rodgers.

0: In Excess, Original Sin, aus dem 83, in den USA Platz 58. Wir steigern uns in der Schweiz Platz 23 und daheim in Australien selbstverständlich eine Nummer 1.
1: Im 84 schon ist das Madonna-Album Like a Virgin rausgekommen. Somit ist der Titel Material Girl eigentlich aus dem 84. Die Auskopplung hat aber anfangs 85 stattgefunden. Da ist Madonna mit Material Girl produced by Nile Rodgers. Platz 3 UK, Platz 2 US Charts.

0: Don't Mess with Dr. Dream, Thompson Twins, 1985, produziert von Nile Rodgers in England, Platz 15. Und jetzt kommt ein grossartiger Riesenhit in Australien, Platz 96. Die Laurie Anson war ein bisschen experimenteller und der Nile Rodgers hat ein bisschen funky, tanzbares Kleid gebracht. Language is a Virus im 1986, wie gesagt, Platz 96 in Australien.
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0: Duran Duran. Im 1986 Notorious. In England Platz 7, in den USA Platz 2 und in der Schweiz Platz 4. Das Ganze eine Produktion vom Herr Nile Rodgers.
1: Ja, Duran Duran sind letztes Jahr an der Balois Session gewesen. Und das Jahr kommt der Nile Rodgers. So sieht man sich wieder. Oder It's a Small World. Balois Session am 19. Oktober mit dem Rick Astley und am 20. mit der Natasha Bedingfield zweimal hintereinander, also Nile Rodgers live in Basel. Und einen haben wir noch aus dem 13., also etwas Neues, der Nile Rodgers zusammen mit dem Pharrell Williams und Daft Punk. Get Lucky, eigentlich überall auf Mainz.

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1: In einer neuen Ausstellung im Kunstmuseum Basel lässt sich beinahe miterleben, wie Kunstgeschichte gefördert und befördert wird. Van Gogh, Hodler und ein Cabriolet erzählt die Geschichte von der Sammlerin und Mäzenin Gertrud Dübi-Müller. Vermutlich die erste Solothurnerin mit einem Auto. Zumindest könnte man sie so überspitzt formulieren. Alpinistin, Fotografin und Mäzenin. Ihr Porträt in «Blick ins Unendliche» von Ferdinand Hodler hängt seit rund 90 Jahren im Stegenhaus vom Kunstmuseum Basel Hauptbau. Eine stille Figur also, die trotzdem einiges in der Schweizer Kunstgeschichte bewegt hat, vor allem im frühen 20. Jahrhundert.
2: Sie hat sich auch einfach viele Freiheiten genommen, die dann auch für Frauen aus ihrem Stand vielleicht nicht vorgesehen gewesen wären. Sie ist Modell gestanden, aber sie ist eben auch Auto gefahren oder sie ist Berg gestiegen. Frauen sind im SAC nicht erlaubt gewesen, beispielsweise.
1: Sagt die Kuratorin für die Ausstellung Geraldine Meyer. Gertrud Dübi-Müller ist mit ihrem Bruder Solothurn quasi als Waise aufgewachsen am Ende des 19. Jahrhunderts. Über den Nachbar und Sammler Oskar Miller hat sie Zugang zur Kunst gefunden. Zuerst als Modell, später als Sammlerin. Mit knapp 20 kauft sie bereits ein Bild, gemalt von Vincent van Gogh. Autofahren, entbergen, fotografieren und lange nicht heiraten. Gertrud Dübi-Müller hat sich Freiheiten genommen, wofür Frauen aus ihrer sozialen Schicht alles andere als selbstverständlich gesehen sind. Ihr Vermögen hat ihr das ermöglicht. Aber die Ausstellung zeigt auch, sie hat nicht einfach nur profitiert von ihrem Privileg, sondern es aktiv eingesetzt. So pflegt sie enge Freundschaften mit Künstlern wie Ferdinand Hodler und Kuno Amiet und unterstützt sie auch finanziell. Auch die Genferin Alice Bailey. Gleichzeitig sammelt sie Bilder, die zu ihrer Zeit noch gar nicht selbstverständlich Teil der Kunstgeschichte sind oder Teil des guten Geschmacks gelten. Van Gogh gilt also noch nicht als Genie, wie man ihn heute kennt. Seine Malerei wirkt damals als wild, expressiv und teilweise kontrovers. Auch Ferdinand Hodler seine Darstellungen von Erotik und Liebe stößt nicht überall auf Begeisterung. Gertrud Dübi-Müller kauft sie trotzdem.
2: Also Geldgebende spielen sicher auch eine wichtige Rolle. Aber man kann zum Beispiel auch sagen, es gibt keine Künstlergenie ohne ein Netzwerk, das sie unterstützt. Also es braucht eben Geldgeber. Sie müssen auch von etwas leben können. Aber es braucht auch Leute, die ihnen zusprechen und sie ermutigen, ihren Weg zu gehen und die Kunst weiterhin zu malen.
1: Genau das macht die Ausstellung sichtbar. Kunstgeschichte entsteht nicht nur durch die grossen Namen, sondern eben auch durch die Leute rundherum, die Bilder kaufen, KünstlerInnen unterstützen, Beziehungen pflegen und damit überhaupt erst ermöglichen, dass Kunst sichtbar wird. Und dann ist auch noch das Cabriolet. Es wird zum Symbol für Gertrud Dübi-Müller ihre Bewegungsfreiheit und für ihr Netzwerk.
2: Cabriolet steht einerseits natürlich für Freiheit, aber andererseits auch ist es dazu da, um Künstler zu besuchen, im Fall von Gertrud Dübi-Müller. Und zum Beispiel hat sie ihren Van Gogh in den Koffer gepackt und hat über die Alpenpässe gefahren, damit sie ihn Giovanni Giacometti zeigen konnte und hat ihn nachher noch in Kuno Amietis Atelier in Schwand ausgelegt, damit er das Werk können studieren konnte. Wir haben auch Fotografien von seinem Atelier mit ihrem Van Gogh.
1: Die Ausstellung Van Gogh, Hodler und ein Cabriolet ist im Moment nicht nur ein Spaziergang durch die Schweizer Kunstgeschichte. Sie zeigt, wer hinter dieser Geschichte verschwindet und wer sie mitprägt. Gertrud Dübi-Müller hat ihre Freiheiten genutzt, um sich selber und Kunst in Bewegung zu bringen. Sie lebt zwischen 1988 bis 1980. Die Ausstellung selber ist noch zu sehen, bis am 7. Februar 2027 im Kunstmuseum Basel Neubau. Für Radio X, der Mirko Kempf.
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0: Es ist Sonntag, der 11. 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Die Preisverleihung vom Luststreifen Filmfestival gibt es heute am 4. im Stadtkino. Den Film Blackburns Fast kannst du heute auch im Stadtkino am 6. im Rahmen vom Luststreifen Filmfestival besuchen. Im Kultkino Atelier kannst du den Film Moskas schauen, auch vor am 10 vor 6 an. Im Tanzhaus Basel gibt es heute die Vorstellung «The Bridge» von der professionellen Ballettschool Basel in Kooperation mit dem Tanzhaus Basel. Die Vorführung fährt am 7. Jahr. Und im Theater Basel kannst du das Stück «Das Wort für Welt ist Wald» besuchen. Anfang das Stück am 7.
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2: Es ist Sonntag, der 11. Oktober, und das ist der Wochenrückblick mit folgenden Themen. Der Barfüsserplatz soll in den nächsten Jahren neu gestaltet werden. Der Basler Kulturpreis 26 geht das Jahr an Sam Keller. Gelderkinder ergreift Massnahmen wegen Wasserknappheit. Und Basel-Stadt lanciert Förderprogramm für klimafreundliche Projekte.
3: Der Barfüsserplatz soll in den nächsten Jahren neu gestaltet werden. Die Bevölkerung kann sich dabei noch bis Ende Oktober online mit Ideen und Anregungen beteiligen. Zudem findet am 17. Oktober eine weitere Mitwirkungsaktion direkt auf dem Barfüsserplatz statt. Bereits bestehende Ideen sind mehr Platz für FußgängerInnen, zusätzliche Grünflächen wie auch unterirdische Velostationen.
2: Der Basler Kulturpreis 26 geht das Jahr an Sam Keller, der Direktor der Fondation Baylor. Das hat der Regierungsrat am Donnerstag bekannt gegeben. Keller wird für sein langjähriges Engagement für die Kunst- und Kulturstadt Basel ausgezeichnet. Seit 2008 leitet er die Fondation Baylor. Davor war der Sam Keller Direktor der Art Basel. Der Kulturpreis ist mit 20'000 Franken dotiert.
3: Gelderkinder ergreift Massnahmen wegen Wasserknappheit. Die Gemeinde Gelderkinder im Oberbaselbiet kämpft mit akuter Wasserknappheit. Die Volksstimme berichtet am Donnerstag, dass die Grundwasserreserven von Gelderkinder auf einem Rekordtief sind. Auch die Nachbarsgemeinden können nicht aushelfen, weil die Nachbarsgemeinden selber zu wenig Wasser haben. Als Notfallmaßnahme prüft jetzt Gelderkinder, ob sie von Tekna Wasser beziehen können. Dafür gibt es auch schon eine Wasserleitung. Eine andere Möglichkeit wäre, Wasser von Boost zu beziehen. Dafür müssen wir aber noch eine Wasserleitung legen.
2: Der Kanton Basel-Stadt hat ein neues Förderprogramm für klimafreundliche Projekte lanciert. Das hat das Präsidialdepartement am Donnerstag in einer Medienmitteilung bekannt gegeben. Das Förderprogramm heisst Climpact. Es soll nachhaltiges Verhalten im Alltag erleichtern. Gesucht werden Ideen wie beispielsweise Initiativen, die Reparaturen fördern, regionale Lebensmittel stärken oder klimafreundliches Reisen attraktiver machen. Privatpersonen, Organisationen und Unternehmen können bis am 4. Januar ihre Projekte einreichen. Mit diesem Projekt will Basel-Stadt Erkenntnis für seine künftige Klimapolitik gewinnen.
3: Das war der Wochenrückblick. Redaktionsschluss ist am Freitag um 4 Uhr für Radio X.
2: Der Name hört
3: und der Mirka Kempf.
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1: 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Uhr im Stadtkino. Den Film «Black Burns Fast» kannst du heute auch im Stadtkino am 6. Uhr im Rahmen vom Luststreifen Filmfestival besuchen. 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Uhr an. 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Anfang das Stück am 7.
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1: Quiet Storm, das neue Album vom Duo Space Africa, macht sie zum Ensemble. Mit Features aus dem Bereich Oper, Jazz und klassische Musik öffnen sie den Kosmos von Ambient und Dub und gehen so gemeinsam einer Frage nach, wie Diaspora tönt in den Fingern von zwei unglaublich kunstvollen, ehemaligen Working Class Boys aus Manchester, England. Ein Track-Up, Quiet Storm, von Space Africa, hört ihr jetzt.

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Ihr hört frisch die Sendung, wo euch die Radio X Musikredaktion neue Entries auf der Playliste genauer vorstellt. Und wir fangen an mit einem neuen Album-Release von der Synth-Sculptor Caitlin Aurelia Smith. Angekündigt wurde mit dem Titel Ruin, it's not just music. Nicht einfach nur Musik, sagt sie, sondern vielleicht ein Assortiment von sehr vielem Dramatischem. Genauso verspielt und beweglich wie ihre Loops sind dort Liner Notes, die fragmentiert die Beweggründe von diesem neuen Album verbildlichen sollen. Ich lese mal ein paar vor. Sonic Martial Arts, created in the aftermath and aftershock. Catharsis, Sonic Combat, made for the movement of the immovable. Es ist Dance Music, drängt den Jazz Wave und Erinnerungen von Warehouse Raves. Irgendetwas wird hier verarbeitet von der Caitlin Aurelia Smith. Was genau, das weiss nur sie. Der universelle Appeal hat es trotzdem. Ruin, it's not just music, ist rausgekommen Anfang Oktober und auch damit der bereits zweite Release während dieses Jahr nach ihrem Gush Remixes Album im Februar und der Thoughts on the Future EP von letztem Dezember. Ihr hört den Track That Is Like You von der Caitlin Aurelia Smith.

Ja, das lag hier von der Caitlin Aurelia Smith, habt ihr hier gehört. Und wir machen weiter mit der allerersten Compilation vom Basler Electronic Label Body Warmer, aka Warm Sounds for Big Speakers. Es sind 6 Darbietungen von 6 verschiedenen Artists, alle mit ihrem eigenen Approach für Dancefloor Music. Die Producers und Composers sind auf dem globalen Turntable recht verteilt. Fasimidi, based in Tokio, Marion S, based in Amsterdam. Es kommen dazu Schweden, Bern, Zürich und Basel. Es gibt einen recht experimentellen Einschlag. Basler Label Co-Gründer CyBB sagt, für ihn würde jeder Track einen anderen Abschnitt in der Revolution von Dancefloor Music als Ausgangspunkt nehmen und weiterentwickeln. Wir hören rein in einen Track von der Bern-based Noria Lilt, ihres Zeichens Co-Gründerin von Transition Radio, mit dem verträumten, vocal-lastigen Track Mist.

0: Grüezi.
1: Das war Mistakes von der neuen Lilt. Drauf auf dem Various Album Release. Eine Compilation vom Basel Label Body Warmer. Warm Sounds for Big Speakers. Als nächstes nochmal ein Basel Release. Und zwar hat Windows sein Album rausgebracht. Windows sein, das ist das Moniker von Mehdi Chigi. Besonders cool für Leute, die es toll finden, wenn jazz-affine Kids abtrünnig werden und anfangen, Popmusik zu machen. Das Album Memories of Tomorrow ist formell ein klassisches Bedroom-Pop-Label. Selbst produziert, selber eingespielt. Es gibt eine hoch romantisierende Ungriffigkeit. Und trotzdem ist es sehr haptisch, denn es tönt ziemlich nach Kassette, nach Bedroom-Pop-Escapism und ein fragiles Verlangen nach Zuflucht und Intimität. Oder kurz noch mehr so. Es ist nicht ganz allein entstanden. Viele Ohren sind da dabei gewesen und auch ein paar MusikerInnen. Es gibt Features mit Tirami Sadness, Federico Heliodoro, Sarah El Hajimi und wir hören jetzt den Track mit einem Feature mit Theo Dubul, ein Gitarrist, der aus dem Jazz kommt, auf dem Track Shirt, hier vom neuen Album von Windowsine.

The Shirt gesehen von Window Scene mit einem Feature von Phil Dubul. Und das brandneue Album von Window Scene heisst Memories of Tomorrow. Lohnt sich hier länger auf Bandcamp mal reinzuhören. Als viertes und vorletzter Track von dieser Frischausgabe hören wir einen Track vom neuen Album von Vanishing Twin. Vanishing Twin, die sind mittlerweile ein fester Playlist-Eintrag im Neuheitenkalender von Broadcast oder Stereolab-Fans. Ihr mittlerweile fünfte Album heisst Archives und die Band, die aktuell als Trio fungiert, widmet sich hier zurückhaltender Collagierung. Die Band ist eigentlich ihr Solo-Projekt von der Gründerin Kathy Lucas, die mittlerweile in Frankreich wohnt. Und Bandmembers zählen aktuell die renommierte Drummerin Valentina Magaletti und der Bassist Susumu Mukai. Die beiden wohnen in England. Der Albumtitel Archives spielt auf den Ansatz an von Vanishing Twin, tägliche Aufnahmesessions anzuhören, neu zusammenzufügen und auch neu zu bearbeiten und so nach und nach ein Narrativ daraus zu erarbeiten. Der Track Bring Me The Axe ist ein Leadsinger vom Album gesehen. Sehr zärtlich, das Feuer ist schön, durch Vanishing Twin.

Das ist Bring Me the Axe vom neuen Album von Vanishing Twin, das heisst Archives. Und als letztes, zum Abschluss, eine neue Single von der London-Rapperin Jeanne Glacier. Ihr renommiertes Debüt von letztem Jahr, Like a Ribbon, ist ziemlich durch die Decke gegangen. Die inneren Bars und Beats sind bei ihr mittlerweile aber genauso wichtig wie Keeping Up Appearances. Sie ist gern gesehene Gästin bei Prada, Burberry und Vogue Magazine. Nach der ersten neuen Single seit ihrem Debüt im Sommer, Bond Girl, schätzt diese Woche also die zweite rausgekommen dieses Jahr. Es heisst Lights und lyrisch geht's um genau die, oder eher gesagt ihre Real World Experience. Lights behandelt nämlich die Reibung zwischen Always On Culture, immer in der Stage Lights sein und nie abschalten zu können. Der Track Lights ist nicht mehr so left field, dafür needed und exquisitely flashy. Da ist Jeanne Glacier.

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1: In einer neuen Ausstellung im Kunstmuseum Basel lässt sich beinahe miterleben, wie Kunstgeschichte gefördert und befördert wird. Van Gogh, Hodler und ein Cabriolet erzählt die Geschichte von der Sammlerin und Mäzenin Gertrud Dübi-Müller. Vermutlich die erste Solothurnerin mit einem Auto. Zumindest könnte man sie so überspitzt formulieren. Alpinistin, Fotografin und Mäzenin. Ihr Porträt in «Blick ins Unendliche» von Ferdinand Hodler hängt seit rund 90 Jahren im Stegenhaus vom Kunstmuseum Basel-Hauptbau. Eine stille Figur also, die trotzdem einiges in der Schweizer Kunstgeschichte bewegt hat, vor allem im frühen 20. Jahrhundert.
2: Sie hat sich auch einfach viele Freiheiten genommen, die dann auch für Frauen aus ihrem Stand vielleicht nicht vorgesehen gewesen wären. Sie ist Modell gestanden, aber sie ist eben auch Auto gefahren oder sie ist Berggestiegen. Frauen sind im SAC nicht erlaubt gewesen, beispielsweise.
1: Sagt Kuratorin für die Ausstellung Geraldine Mayo. Gertrud Dübi-Müller ist mit ihrem Bruder Solothurn quasi als Waise aufgewachsen am Ende vom 19. Jahrhundert. Über den Nachbar und Sammler Oskar Müller hat sie Zugang zur Kunst gefunden. Zuerst als Modell, später als Sammlerin. Mit knapp 20 kauft sie bereits ein Bild, gemalt von Vincent van Gogh. Autofahren, entbergen, fotografieren und lange nicht heiraten. Gertrud Dübi-Müller hat sich Freiheiten genommen, wofür Frauen aus ihrer sozialen Schicht alles andere als selbstverständlich gesehen sind. Ihr Vermögen hat ihr das ermöglicht. Aber die Ausstellung zeigt auch, sie hat nicht einfach nur profitiert von einem Privileg, sondern es aktiv eingesetzt. So pflegt sie enge Freundschaften mit Künstlern wie Ferdinand Hodler und Kuno Amiet und unterstützt sie auch finanziell. Auch die Genferin Alice Bailey. Gleichzeitig sammelt sie Bilder, die zu ihrer Zeit noch gar nicht selbstverständlich Teil der Kunstgeschichte sind oder Teil des guten Geschmacks gelten. Van Gogh gilt also noch nicht als Genie, wie man ihn heute kennt. Seine Malerei wirkt damals als wild, expressiv und teilweise kontrovers. Auch Ferdinand Hodler seine Darstellungen von Erotik und Liebe stößt nicht überall auf Begeisterung. Gertrud Dübi-Müller kauft sie trotzdem.
2: Also Geldgebende spielen sicher auch eine wichtige Rolle. Aber man kann zum Beispiel auch sagen, es gibt keine Künstlergenie ohne ein Netzwerk, das sie unterstützt. Also es braucht eben Geldgeber. Sie müssen auch von etwas leben können. Aber es braucht auch Leute, die ihnen zusprechen und sie ermutigen, ihren Weg zu gehen und die Kunst weiterhin zu malen.
1: Genau das macht die Ausstellung sichtbar. Kunstgeschichte entsteht nicht nur durch die grossen Namen, sondern eben auch durch die Leute rundherum, die Bilder kaufen, KünstlerInnen unterstützen, Beziehungen pflegen und damit überhaupt erst ermöglichen, dass Kunst sichtbar wird. Und dann ist auch noch das Cabriolet. Es wird zum Symbol für Gertrud Dübi-Müller ihre Bewegungsfreiheit und für ihr Netzwerk.
2: Cabriolet steht einerseits natürlich für Freiheit, aber andererseits auch ist es dazu da, um Künstler zu besuchen, im Fall von der Gertrud Dübi-Müller. Und zum Beispiel hat sie ihren Van Gogh in den Koffer gepackt und hat über die Alpenpässe gefahren, damit sie ihn können Giovanni Giacometti zeigen konnte und hat ihn nachher noch im Kuno Amiet ins Atelier in Schwand ausgelegt, damit er das Werk können studieren konnte. Wir haben auch Fotografien von seinem Atelier mit ihrem Van Gogh.
1: Die Ausstellung Van Gogh, Hodler und ein Cabriolet ist damit nicht nur ein Spaziergang durch die Schweizer Kunstgeschichte. Sie zeigt, wer hinter dieser Geschichte verschwindet und wer sie mitprägt. Gertrud Dübi-Müller hat ihre Freiheiten genutzt, um sich selber und Kunst in Bewegung zu bringen. Sie glaubt zwischen 1988 bis 1980. Die Ausstellung selber ist noch zu sehen bis am 7. Februar 2027 im Kunstmuseum Basel Neubau. Für Radio X, der Mirko Kempf.
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Sonntag zu Oberen Sexy, Crossroads auf Radio X. Am Mikrofon ist der Walter von der Vogelwarte. Schönen guten Abend. Es fährt ein bisschen seltsam an, aber ich glaube nicht, dass das irgendjemand erstaunt.

Das ist bis auf Platz 6 gekommen in der Country-Hitparade Ende der 50er Jahre, auch wenn es nicht so tönt. Raunchy heisst ein Stück von Bill Justice. Und warum ich das spiele, auch wird oder würde am nächsten Mittwoch 100. Und ich finde, zu dieser Gelegenheit kann man das schon mal vorgraben. Außerdem hat er noch andere Verdienste, das war bei Sun Records gesehen. Und zum Beispiel der Johnny Cash hat eine von seinen Kompositionen auf Platz 2 gebracht im Country-Hitparade. Und dort tönt es doch schon ein bisschen mehr nach Country. Ways of a Woman in Love.

0: Detroit City aus dem 1983, der Bobby Bear mit seinem Riesenhit. Und irgendwann im Hintergrund müssen da zwei Trompeten zu hören sein. Ich erkenne sie nicht. Vielleicht hat es jemand anders gehört. Eine von diesen Trompeten hat der Bill Justice gespielt. Oder hat sie gespielt, wenn er dort gewesen wäre. Bill Justice, nächsten Mittwoch 100, Orchesterchef, Sessionmusiker und Komponist. Es bleibt seltsam und es geht so weiter. Der Todestag von Tex Williams ist 41 Jahre her. Country-Sänger Smoke, Smoke, Smoke That Cigarette ist sein grosser Hit aus dem 1947. Gestorben ist er an Raucher, an Lungenkrebs.
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2: Hört mal auf mit dem Blödsinn, jetzt wollen wir was bringen, ja?
3: Bitte?
2: Nicht immer dieses ausländische Zeug.
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2: man auch versteht,
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2: ja? 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
3: Ja.
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1: Haben sie mir selbst schon gesagt.
2: Ja, gesagt, das bleibt seltsam. Habe ich nicht mitbekommen, schon im Februar ist der letzte von Insterburg und Co. gestorben, der Peter Elebracht. Wir haben ihn hier gehört mit einer eigenen Komposition. Der Landfunk ist natürlich ein bisschen alt, zum Teil sind die Witze auch ein bisschen veraltet. Im Duett mit dem ebenfalls nicht mehr unter uns weilenden Karl Dall sind ja alle Reiter von uns gegangen, Insterburg und Co. Der Landfunk. Kommt nachher nochmal etwas Deutsches. Ich muss es von Vinyl spielen und darum kommt es immer als zweites, weil ich da zwischen den verschiedenen Pulten muss hin und her gehen. Nächste wird 80. Lacey J. Dalton, vor allem in den 80er Jahren, sehr erfolgreiche Country-Sängerin. Und wir hören es hier mit einem von ihrer grössten Hit, 16th Avenue.

komisch ausblenden bei der Lacey J. Dalton schon vorher in dem Stück. Love Gone Cold und das aufdringliche Banjo hat Earl Scruggs beigesteuert. Love Gone Cold. Und lieber haltet, muss man halt etwas machen. Lacey J. Dalton wird am nächsten Dienstag 80 und die nächste will auch etwas ändern in ihrer Beziehung und sie fällt mit ihm an. I'll start with you. Paulette Carlson hat heute Geburtstag, ist Sängerin von der Highway 101. Zwischen ihnen mal ist sie solo unterwegs gewesen und hat dann wieder Vereinigung gegeben. Erfolgreich ist sie vor allem mit der Band gewesen. I'll start with you, Paulette Carlson. Happy birthday.

deutsche Liedermacher, die man viel zu wenig kennt. Johanna Emetz mit bürgerlichem Namen, ist auch so im Kreis von Ulrich Roski und Schobert und Black auftreten, in den 70er Jahren vor allem. Das Stück hat man natürlich kennt. Der griechische Einschlag kommt vom Georges Moustaki. Le Metek ist das Original und das Zitat am Schluss «Und das Haar hängt mir im Wind», das kommt natürlich auch aus dem Lied mit seinen Haar, die in alle Windrichtungen sich ausbreiten. «Mes cheveux sont quatre vents». Georges Moustaki, und das ist jetzt Johanna gewesen, die wird heute irgendetwas gegen die 80, noch nicht ganz. Die nächste ist leider nicht mehr unter uns, schon 91 bei einem Autounfall ums Leben gekommen. Dottie West. Am besten gefällt mir immer noch ihr Duett mit dem Don Gibson. Da kommt Rings of Gold.

Haufen Geburtstagskinder heute. 83 wird der Gene Watson in den 70er und 80er vor allem erfolgreich. Da haben wir ihn gehört mit «If I'm a fool for living». Und jetzt kommt eine jüngere Dame, ist allerdings auch schon über 50. Es handelt sich um Petra Hayden. Das ist eine von den Hayden Triplets, also Drilling. Und das sind Töchter von Charlie Hayden, einem Jazzer, der ja auch Wurzeln im Bluegrass hat. Und sie haben auf dieser Platte auch Stück von ihrem Grossvater aufgenommen. Zum Beispiel das hier, Ozark Moon, zum Geburtstag von der Petra Hayden.

Das ist quasi eine Neuerscheinung, Resteverwertung oder unveröffentlicht aus der Zeit, wo er Lost Dogs and Mixed Blessings aufgenommen hat. Entsprechend heisst die Platte Found Dogs, hat die Hunde gefunden. Und das Stück, das wir gehört haben, Dogs in Burlington, ist natürlich der John Prine gewesen, mit ein paar unveröffentlichten Sachen auf eine Platte gepresst. Und die einzige richtige Neuheit ist der Cor Blund, Kanadier. Dark Horses heisst seine neue Platte. Untitled Waltz, also unbetitelter Walzer. Ich nenne ihn jetzt einfach Barbara, das muss niemand verstehen. Da kommt der Cor Blund.

Das letzte Geburtstag von heute, zum 60., der genau heute war, hat er eigentlich mehr verdient als die 10-12 Minuten, die wir haben. Aber wir haben im November, letzten November ist er gestorben, der Todd Snyder. Wir haben ihm eine ganze Sendung gewidmet dort. Das war das Stück «Old Friend». Und das Duett mit der Loretta Lynn kommt jetzt. «Don't Tempt Me». Don't.

Maybe You Heard, das ist Todd Snyder sein Beitrag zu The Pilgrim, A Celebration of Kris Kristofferson, Tributplatte. Und der Todd Snyder hat selber für einen von seinen Helden ganze Platten aufgenommen. Time As We Know It, The Songs of Jerry Jeff Walker. Der Jerry Jeff Walker hat ihn stark beeindruckt und beeinflusst. Und von ihm hören wir noch das letzte Stück, Sangria Wine, geschrieben von Jerry Jeff Walker und dargeboten von Todd Snyder. Das war Crossroads für heute. Am Mikrofon verabschiedet sich der Walter von der Vogelwarte. Natürlich war es wie immer auf Radio X. Und ich wünsche einen schönen Abend und eine gesunde Woche.

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2: Hallo zusammen, das ist der Luzi und ihr hört Radio X, Jazz X. Heute geht es um Synthesizer und verschiedene Jahrzehnte, wo die Synthesizer haben stattgefunden, gespielt worden. Wir hören Musik von der Wendy Carlos, die hat in den 1980er Jahren epische orchestrale Synth-Musik komponiert für den DX7. Wir hören Musik von Joseph Dumoulin, von Naran Ratan, von der Leonie und viele weitere. Viel Spass! Der Track hier heisst Beauty in the Beast von Wendy Carlos 1984.

Wow, der DX7 mit diesen mikrotonalen Tunings. Verrückt. Als nächstes ein Stück, das heisst Jam 4 Wango vom Naran Ratan.

aus dem Zauberwald Naran-Ratan. Wir fahren weiter, wieder zurück in die 80er Jahre, auch 1984, Mahavishnu Orchestra. Ich war nie so ein grosser Fan von dieser Band. Immer sehr dicht, immer sehr schnell, aber der Track hier, The Unbeliever, sehr mystisch, sehr okkult.

Familie fäden wir über. Zeitgenossen von Mahavishnu. Weather Report. Wayne Shorter am Saxophon. Ziemlich süß, aber super nice. The track heißt Remark You Made.

Joe, Zavinul am Mook oder so, am Umflöteln. Und hier, auf einem anderen Kontinent, in einer anderen Stimmung, nach Äthiopien. Hailu Mergia, ich hoffe, ich spreche das richtig aus, mit dem

0: Zurück in die Oberwald. Nochmal ein Favorite von mir, Naran Ratan. Fanfare von Naran Ratan vom Album Naran Ratan.
1: Great guy.

auf YouTube gefunden, Wendy Carlos erklärt, wie sie einen Sound synthetisiert, ein Xylophon. Das ist auf BBC gesendet worden 1989. Und wir hören gerade einen weiteren Track vom Album von Wendy Carlos, Beauty and the Beast. Der Track heisst Poem

haben wir es wieder, das Xylophon von der Wendy Carlos. Orchestrale Synth-Musik aus den 80er Jahren. Was hier einfadet, ist wieder Weather Report, Black Market.

Hier haben sie irgendwie noch das Feuerwerk abgelassen. Keine Ahnung wieso. Hat man gemacht dann anscheinend. Als nächstes wieder Mahavishnu Orchestra. Mit dem Track Jazz.

Maha Vishnu Orchestra mit mehr fusigen Vibes. Hier Drones von Joseph Dumoulin. Ein wunderschöner Track. Sun Gloves.

all-time favorite, der belgische Keyboarder und Rhodes-Spieler Joseph Dumoulin. Nächstes Lied, Gregory Ullman, Mint Chip.

perkussive Sound von Gregory Ullman. Als nächstes ein Hommage an eine Hohner Orgel, der Track Funny Tanzt Walzer. Und es ist vom Album EP Demo Recording von Tilly Bedon und Rui. Love.

Honor GP93, ein Orgel, ein wunderbares Projekt. Ich bin grosser Fan von all diesen Demo-Recordings auf diesen Casio Heim Keyboards. Wunderbar. Als nächstes ein super Track mit einem speziellen Namen. Ficket Sie sich Frau Schluchter von der Leonie Leonie. Vom Kassettli Yellow and White.

Leonie, Leonie. Und hier verwandte Musik, Keyboards mit dem Track In Situ. Vom Superlabel Tasty Morsels, wo auch Naran

Joseph Dumoulin an seinem Rhodes. Mega schön. Hier zum Ausklingen, fast ausklingen, Bruce Huck an seinem Vocoder.

Das war es von Jazz X Radio X am Mikrofon der Luzi. Bis wieder in einem Monat. Hier nochmal der Naran Ratan mit Xylophon aus dem Zauberwald.

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